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1: Die Nachrichten von SRF um 3 mit Olivia Limacher. Ein Veto aus Ungarn hat die EU-Beitrittsgespräche mit der Ukraine und Moldau bisher blockiert. Nun geht es einen Schritt weiter. Alle EU-Länder haben zugestimmt, am Montag mit Beitrittsverhandlungen mit den beiden Ländern zu beginnen. Das schreibt EU-Kommissionspräsidentin Ursula von der Leyen. Eigentlich hätten die Verhandlungen schon im Juni 2024 beginnen sollen, sie wurden aber von Ungarn blockiert. Mit der Wahl des ungarischen Ministerpräsidenten Peter Modzsár im April kommt nun wieder Bewegung in die Verhandlung. In einem ersten Schritt müssen die beiden Länder unter anderem zeigen, dass ihr Justizsystem und die öffentliche Verwaltung den EU-Standards entsprechen. Ein Beitritt ist nicht gesichert. Zu zwei kurzen Meldungen. Die Rückreise von Papst Leo nach Rom hat sich verzögert. Nach seinem einwöchigen Besuch in Spanien konnte sein Flugzeug auf der Kanareninsel Teneriffa wegen technischer Probleme nicht starten, wie Agenturen berichten. Über die Ursache der Störung ist bislang nichts bekannt. Der Papst flog danach in einem Flugzeug des spanischen Königshauses zurück nach Rom. In den italienischen Alpen sind drei Bergsteiger ums Leben gekommen. Die Bergrettung fand die Leichen auf rund 3600 Metern Höhe am Berg Gran Paradiso. Nach Angaben der Bergrettung stürzten die drei Bergsteiger an der Nordwand des Berges ab. Wie es zu dem Unfall kam, ist noch unklar. Zwei der Opfer stammen aus Italien. Die Identität der dritten Person ist nicht bekannt. Die Fusion von zwei großen Hollywood-Konzernen in den USA ist einen Schritt weiter. Das US-Justizministerium hat der geplanten Übernahme von Warner Brothers durch Paramount zugestimmt. Die Kartellbehörde sieht keine Probleme für den Wettbewerb. Trotz der Zustimmung aus Washington ist die Übernahme im Wert von 111 Milliarden Dollar noch nicht endgültig. Mehrere US-Bundesstaaten prüfen rechtliche Schritte und könnten noch Klage einreichen. Paramount hatte sich im Wettbewerb gegen Netflix durchgesetzt. Paramount will Warner Brothers ganz übernehmen, inklusive Filmstudios, Streaming-Angeboten und Fernsehsendern wie CNN. Kritische Stimmen äußern Befürchtungen, wonach der Nachrichtensender CNN unter dem neuen Eigentümer an redaktioneller Unabhängigkeit verlieren könnte. Das Wetter. Trotz ein paar Wolkenfeldern ist es heute meist sonnig. Mit mäßigem Westwind gibt es rund 27 Grad. Im Wallis und im Tessin gibt es bis zu 30 Grad. Das waren Nachrichten von Radio SRF. Verantwortlich Olivia Limacher.
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1: Die Nachrichten von SRF um 4 mit Olivia Limacher. In den Verhandlungen für ein Friedensabkommen zwischen den USA und dem Iran meldet sich Vermittler Pakistan zu Wort. Es liege ein Text für ein Abkommen vor, schreibt Premierminister Shehbaz Sharif auf der Plattform X. Pakistan arbeite mit beiden Seiten eng zusammen, um die nächsten Schritte festzulegen. Der iranische Außenminister Abbas Araghchi gibt sich auf der Plattform X ebenfalls zuversichtlich, dass ein Abkommen zwischen Iran und den USA in greifbarer Nähe ist. US-Präsident Donald Trump sagte bereits gestern zum wiederholten Mal, man stehe kurz vor einer Einigung. Gestern hat er sich nun indirekt dazu geäußert, sollte ein Abkommen oder eine Absichtserklärung für ein Friedensabkommen zustande kommen, biete die Schweiz ihre Dienste an. Das Außendepartement in Bern bestätigte gegenüber Keystone SDA, man stehe mit den Parteien in engem Kontakt. In den USA hat Präsident Donald Trump erklärt, dass ein US-Militärschlag den mutmaßlichen Anführer der venezolanischen Drogenbande Tren de Aragua getötet hat. Die US-Regierung spricht von einem schnellen und tödlichen Einsatz. Die Gruppe Tren de Aragua ist in den USA als Terrororganisation eingestuft. Der Getötete war unter dem Namen Nino Guerrero bekannt. Er war in den USA bereits angeklagt, unter anderem wegen organisierter Kriminalität und Terrorunterstützung. Zudem war eine Belohnung von bis zu 5 Millionen Dollar auf Hinweise zu seiner Festnahme ausgesetzt. Die US-Behörden werfen der Gruppe Tren de Aragua schwere Verbrechen wie Drogenhandel, Erpressung und Gewalt vor. Die Aktie der Weltraumfirma SpaceX ist am frühen Abend kurz vor 18 Uhr erstmals an der US-Technologiebörse Nasdaq gehandelt worden. Der Eröffnungskurs der Aktie lag bei $150, ein Plus von 11%. Der Hype um den größten Börsengang aller Zeiten ist groß. Börsenkorrespondent Jens Korte sieht gewisse Parallelen zur Dotcom-Blase um die Jahrtausendwende, als der Börsenboom rund um Internetfirmen plötzlich zusammenbrach. SpaceX sei dafür ein Beispiel.
2: Das Unternehmen hat im vergangenen Jahr einen Verlust erwirtschaftet in Höhe von 5 Milliarden Dollar. Diese ganzen Projekte sind enorm kostspielig und ob das Ganze irgendwann durch einen entsprechenden Gewinn zu rechtfertigen ist, wird sich zeigen. Und vor allem SpaceX ist ja auch nicht das einzige Unternehmen, das an die Börse geht. In den nächsten Monaten folgen aller Voraussicht nach OpenAI, Anthropic, auch billionenschwere Unternehmen. Und das erinnert mich schon an die Zeit von der Dotcom-Blase. Auch damals, diese ganzen großen, gehypten Börsengänge, die hatten damals die Spitze markiert, von der aus es dann bergab ging. Ob sich das jetzt wiederholen wird, das ist eine der großen Fragen.
1: Börsenkorrespondent Jens Korte. Es bleibt der Blick aufs Wetter. Trotz ein paar Wolkenfeldern ist es heute meist sonnig. Mit mäßigem Westwind gibt es rund 27 Grad. Im Wallis und im Tessin bis 30 Grad. Das waren Nachrichten von Radio SRF. Verantwortlich Olivia Limacher.
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1: Die Nachrichten von SRF 5 mit Olivia Limacher. Die USA und der Iran hätten sich auf ein Friedensabkommen geeinigt, das sagt Vermittler Pakistan. Die EU will am Montag Beitrittsverhandlungen mit der Ukraine und Moldau aufnehmen. Das Wetter, es ist meist sonnig und es wird markant wärmer bei rund 27 Grad. In den Verhandlungen für ein Friedensabkommen zwischen den USA und dem Iran meldet sich Vermittler Pakistan zu Wort. Es liege ein Text für ein Abkommen vor, schreibt Premierminister Shehbaz Sharif auf der Plattform X. Pakistan arbeite mit beiden Seiten eng zusammen, um die nächsten Schritte festzulegen. Der iranische Außenminister Abbas Araghchi gibt sich auf der Plattform X ebenfalls zuversichtlich, dass ein Abkommen zwischen Iran und den USA in greifbarer Nähe ist. US-Präsident Donald Trump sagte bereits am Donnerstag und zum wiederholten Mal, man stehe kurz vor einer Einigung. Derweil berichten die USA von neuen Angriffen in der Straße von Hormuz. Der Iran habe mehrere Drohnen gegen Schiffe eingesetzt. Ein Veto aus Ungarn hat die EU-Beitrittsgespräche mit der Ukraine und Moldau bisher blockiert. Nun geht es einen Schritt weiter. Alle EU-Länder haben zugestimmt, am Montag mit Beitrittsverhandlungen mit den beiden Ländern zu beginnen. Das schreibt EU-Kommissionspräsidentin Ursula von der Leyen. Eigentlich hätten die Verhandlungen schon im Juni 2024 beginnen sollen, sie wurden aber von Ungarn blockiert. Mit der Wahl des ungarischen Ministerpräsidenten Peter Mocsor im April kommt nun wieder Bewegung in die Verhandlung. In einem ersten Schritt müssen die beiden Länder unter anderem zeigen, dass ihr Justizsystem und die öffentliche Verwaltung den EU-Standards entsprechen. Ein Beitritt ist nicht gesichert. So viele zivile Opfer wie im vergangenen Mai hat es in der Ukraine seit mehr als 4 Jahren nicht mehr gegeben. Mindestens 274 Menschen wurden in dem Monat getötet und über 1700 verletzt. Das geht aus einem Bericht der Vereinten Nationen hervor. Das ist der höchste Wert innerhalb eines Monats seit April 2022. Besonders viele Opfer gab es durch Raketen- und Drohnenangriffe. Fast die Hälfte der Betroffenen wurde bei Angriffen auf Städte wie Kiew und Dnipro verletzt oder getötet. Nach Angaben der Vereinten Nationen wurden seit Beginn des Krieges im Februar 2022 mehr als 16.000 Zivilpersonen getötet und über 46.000 verletzt. Die Aktie der Weltraumfirma SpaceX ist am Abend kurz vor 18 Uhr erstmals an der US-Technologiebörse Nasdaq gehandelt worden. Der Eröffnungskurs der Aktie lag bei $150, ein Plus von 11%. Der Hype um den größten Börsengang aller Zeiten ist groß. Börsenkorrespondent Jens Korte sieht gewisse Parallelen zur Dotcom-Blase um die Jahrtausendwende, als der Börsenboom rund um Internetfirmen plötzlich zusammenbrach. SpaceX sei dafür ein Beispiel.
2: Das Unternehmen hat im vergangenen Jahr einen Verlust erwirtschaftet in Höhe von $5 Milliarden. Diese ganzen Projekte sind enorm kostspielig und ob das Ganze irgendwann durch einen entsprechenden Gewinn zu rechtfertigen ist, wird sich zeigen. Und vor allem SpaceX ist ja auch nicht das einzige Unternehmen, das an die Börse geht. In den nächsten Monaten folgen aller Voraussicht nach OpenAI, Anthropic, auch billionenschwere Unternehmen. Und das erinnert mich schon an die Zeit von der Dotcom-Blase. Auch damals, diese ganzen großen, gehypten Börsengänge, die hatten damals die Spitze markiert, von der aus es dann bergab ging. Ob sich das jetzt wiederholen wird, das ist eine der großen Fragen.
1: Börsenkorrespondent Jens Korte. Die Fusion von zwei großen Hollywood-Konzernen in den USA ist ein Schritt weiter. Das US-Justizministerium hat der geplanten Übernahme von Warner Brothers durch Paramount zugestimmt. Die Kartellbehörde sieht keine Probleme für den Wettbewerb. Trotz der Zustimmung aus Washington ist die Übernahme im Wert von $111 Milliarden noch nicht endgültig. Mehrere US-Bundesstaaten prüfen rechtliche Schritte und könnten noch Klage einreichen. Paramount hatte sich im Wettbewerb gegen Netflix durchgesetzt. Paramount will Warner Brothers ganz übernehmen, inklusive Filmstudios, Streaming-Angeboten und Fernsehsendern wie CNN. Kritische Stimmen äußern Befürchtungen, wonach der Nachrichtensender CNN unter dem neuen Eigentümer an redaktioneller Unabhängigkeit verlieren könnte. Wir schauen noch zur Fußball-WM in den USA, Kanada und Mexiko. Zuerst zur Schweizer Gruppe B. Dort haben Gastgeber Kanada und Bosnien-Herzegowina 1:1 unentschieden gespielt. Und in der Gruppe D besiegt der andere Co-Gastgeber USA, Paraguay, mit 4:1. Das Wetter. Trotz ein paar Wolkenfeldern ist es heute meist sonnig. Mit mäßigem Westwind gibt es rund 27 Grad. Im Wallis und im Tessin bis zu 30 Grad. Das waren Nachrichten von Radio SRF. Verantwortlich Olivia Limacher.
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1: Für mich sind drei Tage zum Ausprobieren, Neugierde stillen, aber auch ganz wichtig, neue Menschen kennenlernen, die sich eben vielleicht auch für Yoga interessieren und vielleicht die Hause nicht so viele Freunde haben, die auch Yoga machen. Und natürlich, um sich zu bewegen, um auch den Mehrwert des Yoga zu spüren, weil ich würde sagen, der grösste Teil der Leute fühlt sich nach einer Yogastunde besser als davor. Und das möchten wir wie überbringen.
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1: Ich biete diverse Yoga-Retreats in Waltensburg an und habe so die Region da oben kennengelernt. Wir haben dann gemerkt, dass Waltensburg fast ein bisschen klein ist für ein Festival und so ist die Idee entstanden, das Ganze auf Brigels zu verlagern. Und da haben wir den perfekten Ort mit dem See, mit den Bergen. Und vor allem, was für mich ganz speziell ist, ist der Charme. Es passt mega gut zu dieser Yoga-Energie, zu dem ruhigen, geerdeten, wo man wirklich so richtig runterfahren kann.
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1: Ich fliege um die Welt, aber finde nimmer dich. Auf jedem Kontinent gibt's etwas, wo verspricht. So weit zu fahren wie du, oder mindestens so, als könnte ich dich vergessen für ein paar Stunden. Ich bin von jeder Brücke und von jedem Turm gesprungen aus dem Flugzeug. Aber gleich habe ich nichts gefunden, habe gesucht in Hollywood.

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2: Ich muss die Schweiz geduldig spielen. Das bedeutet, sie müssen den mehrheitlichen Ballbesitz, den sie haben, geduldig ausspielen. Nicht zu früh vielleicht versuchen, zu riskante Pass zu spielen, den Gegner ein bisschen müde spielen und dann, wenn es darauf ankommt, attackieren und zu Chancen kommen.
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2: Siegeswille, Laufbereitschaft und der unbändige Glaube daran, dass man den Match gewinnen kann. Natürlich muss man den Match gewinnen, weil Katar ist nicht so stark, aber es braucht eben genau gegen einen sonnigen Gegner, dass man hundertprozentig in den Zweikampf hineingeht, dass man bereit ist, mehr zu laufen als der Gegner, und das hat die Mannschaft im letzten Testspiel gegen Australien ein bisschen vermissen lassen, und dort braucht es definitiv eine Steigerung.
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0: Der Seite Frauen, die hier unten auf dem Motoplatz gestanden sind, mit so grossen Plakaten in der Hand, dass ich bin 15 war in der Kantonsschule, Männer bewahrt uns vor dem Frauenstimm- und Wahlrecht. Die Gemeinde sehe ich nicht recht. Und dann habe ich mich natürlich ganz spontan der anderen Demonstration angeschlossen. Und das ist so nachher in mir drin gewesen. Ich dachte, wie kommen Frauen dazu, so etwas zu machen, oder? Also, einfach gleich behandelt werden zu sein. Das ist mir so nicht reingegangen.
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2: Ziel von promo femina ist, immer wieder, wenn neue Daten kommen, heisst, neue Wahlen stattgefunden haben, wiederum aufzuzeigen, wie viel ist die Frauenbesetzung, Männerbesetzung in den diversen Behörden, sichtbar machen, dass noch nicht paritätisch unterwegs ist und gleichzeitig neben Fakten sammeln, Daten zeigen, sichtbar machen, auch etwas dazu beizutragen, dass das sich verändert. Und das haben wir dann eben gemacht in der ersten Forschungsperiode mit Frauen, in Workshops zu diskutieren, woran liegt es.
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2: Okay, 17 Hürden gibt es, plus oder minus. Wie bewältigt man diese Hürden? Welche Massnahmen müsste man ergreifen? Und welche Akteure müssen die Massnahmen ergreifen? Und Akteure, da ist man sich einig gewesen, Frauen selber, die Gemeinden, Netzwerk und politische Parteien.
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2: das zu wenig bekannt ist und vielleicht nicht nur wieder Frauen.

0: sondern generell, was heisst das auf Gemeindeebene Politik machen? Was sind da Arbeitsaufgaben? Was sind da Skills, Kompetenzen, die man muss haben?
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0: Es sind Massnahmen, die Frau individuell kann ergreifen, angesetzt bei sich informieren, einmal eine Frau, die eben vielleicht schon im Gemeindevorstand ist, fragen, wie ist es? Aber auch die Frau, die schon im Gemeindevorstand ist, sagen, von sich erzählen, was mache ich da eigentlich? Einladen, sagen, begleite mich mal einen Tag.
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0: Die Kurs stärken individuell die Frau. Sie ermöglichen zu üben, sich selber wirksam zu erfahren, abschauen von anderen und auch Feedback kriegen von anderen, wie von einer Expertin, um nachher gestärkt mit Selbstzutrauen und einem Erfolgserlebnis aus einem solchen Tag rauszugehen.
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2: Mi sono vorbereitet. Wenn auch die Woche sehr heiß kam, die letzte paar Wochen auch, es darf keine Ausrede mehr geben. Das ist das Wichtigste. Wir müssen parat sein, wir sind parat, mental, physisch. Und jetzt müssen wir alles auf dem grünen Platz zeigen und hoffentlich auch Punkte bzw. gewinnen.
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2: Ja, ich fang bei mir selber an. Ich bin nie ein Spieler oder ein Mensch, der zuerst auf die anderen gezeigt hat, bevor er sich nicht selber auf die eigene Nase gepackt hat. Und das habe ich einmal mehr gemacht. Intern angesprochen, nach außen auch. Und ich glaube, es ist wichtig, dass man ab und zu ja, ein bisschen auch provoziert, ein bisschen auch, ja, vielleicht ein Weckruf ist vielleicht das beste Wort, was man sagen kann. Aber wir werden sehr gut vorbereitet sein.
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2: Ich bin ein Spieler, ein Mensch, der nicht gerne Unschieden spielt und vor allem das Spiel nicht verliert. Ich glaube, jeder Fußballer, der auf dem Platz steht, der den Hunger und den Ehrgeiz hat, will am Schluss gewinnen. Ob das ein Freundschaftsspiel ist, ob das jetzt an der WM ist oder im Verein, im Club, wir sind da zum Gewinnen. Und wenn es mal einen Unschieden gibt und die Leistungen nicht gut sind, finde ich, kann man das auch mal ansprechen.
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2: Es ist sicher eine spezielle Weltmeisterschaft, definitiv. Vierte Mal eine Weltmeisterschaft auftreten, macht mich stolz. Und ja, wir haben eine gute Mannschaft, wir haben junge Spieler, die auch aufgekommen sind, die Druck machen. Und jeder Spieler, der in die Nazi kommt, muss die Mannschaft besser machen. Und mit dem Staff zusammen, mit den Spielern, freuen wir uns jetzt auf das erste Spiel. Wir schauen Spiel zu Spiel und am Schluss wollen wir natürlich die beste WM aller Zeiten spielen und für das braucht es sehr viel.
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2: Es gibt ja heute geschlossene Stadien, aber die heutigen Stadien, das sind Fußballstadien mit einem Dach drauf und da ist es dann gleich irgendwie kalt und es zieht und so. Aber selbst ist wirklich, wenn ein Einfamilienhaus, einfach zu, oder?
1: 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L'atmosphäre in dem Stadion, al Moment, kurz als Schweizer zum Entros, ho fatto impressione ad Alain Sutter. 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
3: In dem Moment da ist mir blieben aber mit dieser Halle und gleichzeitig dem Geschmack nach Popcorn ist etwas, was für mich extrem prägend ist.
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4: Ich habe die Ball an die Hand genommen und gehe mit dem Ball ab und dann kommt mir ein Blitzgedanke drin. Dann sagt er mir, Ola, hat in meine Freistöße studiert, der spekuliert jetzt voll über die Mauer. Dann habe ich genau gewusst, müsste ich zwei Decken länger Posto avisieren, schauen dann noch schön, wie den Zeck überbringen. Wenn du richtig töpfst, kannst du ein Goal geben. Es ist dann so geworden.
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5: Wieder lauert Breghi. Das ist jetzt die Idealdistanz für ihn. Rechts oben.
6: Ja! Ja! Jawohl! Tor! Josh Breghi! Das erste Schweizer Tor seit 28 Jahren an einer Fußball-WM Endrunde. Die Schweiz führt 1-0. Josh Breghi, der Freistoßkönig.
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7: Jubel der Schweizer Fußballfans. Das Hurra kam aus tiefster Kehle und wohl auch aus tiefster Seele. Meine Damen und Herren, guten Abend.
8: Zürich war nicht wiederzuerkennen. Der Verkehr brach zusammen. Die Stadt verwandelte sich in ein Tollhaus. Es wurde gefeiert wie noch selten in der Schweiz.
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9: Wir sind einfach unter uns gsi, haben eine riese Freude gehabt, weil wir gewusst, mit dem Sieg sind wir weiter. Wir sind qualifiziert für die Achtelfinale. Wir können vorstellen, was wahrscheinlich in der Schweiz auch Euphorie ist, aber wie es genau gsi ist, natürlich für uns. Ja, aber nicht so mitbekommen, wie heutzutage möglich ist mit sozialen Medien.
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3: Das weiss ich noch, dann bin in der Kabine gesehen mit dem Doktor und die Spritze gesetzt, wo vorher die zwei ersten Mal ist null Problem gewesen. Und bei dieser Spritze hatte ich das Gefühl, er ist mit den Nadeln durchs Fleisch, durch die Knochen, durch alles durch. Und einfach ja, ein Schmerz, den ich noch nie hatte bei der Spritze. Dann ist die Welt zusammengefallen für mich. Dann habe ich mich mal verkrochen in der Kabine. Die Emotionen freien Lauf gehabt. Das war für mich ein ganz, ganz ein trauriger Moment.
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5: Und das ist das Ende aller Schweizer WM-Träume. Deshalb verabschiedet sich die Schweizer Mannschaft hier von der WM-Endrunde 1994 mit diesem 0-3 gegen Spanien.
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4: Aber wir müssen so sagen, wir haben mentale Kraft nicht mehr den Spanier Parole zu bieten.
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9: Es hat nicht viel gefehlt, aber ein bisschen hat gefehlt. Und in dem Moment, WM gegen eine gute Mannschaft, musst du eine Top-Leistung bringen, wenn du weiterkommst.
1: Die Schweizer sind bei diesem Turnier Superbis dell'America. 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
1: Jetzt im Schussgang ist die Ausgangslage ein bisschen speziell gewesen. Wenn wir stellen, dann gewinnt der Dodo. Und darum habe ich genau gewusst, was ich jetzt hier habe.
0: Es ist ein guter Tag, ein Motten in Lund sind 2500 Meter Surmar, der Fine Bialaura, eine Wohnung der Kulisse des Siemi, bei Monti Biedadel.
1: Mega viel. Also, ich habe ja dürfen im 16. oder 17. jetzt Bündner Glarner in Stampf gewinnen. Und das war das letzte Mal, was im Engadin war. Und dass ich heute jetzt hier auch noch mal gewinnen darf, ist sehr speziell. Mit dieser Kulisse, das ist natürlich schon cool.
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1: Die Nachrichten von SRF um 8 mit Silvia Staub. In der Westschweiz haben heute tausende Menschen demonstriert für Gleichstellung und Respekt. Der Frauenstreik, der normalerweise immer am 14. Juni stattfindet, wurde um einen Tag vorgezogen. Die Organisatorinnen wollen damit Überschneidungen vermeiden mit den Demonstrationen gegen den G7-Gipfel, der am Montag in Frankreich startet. In Lausanne schätzte die Polizei die Zahl der Teilnehmenden heute auf rund 9'000. In Neuenburg gingen laut Organisatorinnen rund 1'000 Menschen auf die Straße. Sie forderten unter anderem mehr Präventions- und Schutzmaßnahmen gegen Femizide und geschlechtsspezifische Gewalt. Dass die feministischen Kundgebungen jedes Jahr am selben Datum stattfinden, hat einen Grund. Am 14. Juni 1981 wurde die Gleichstellung von Mann und Frau in der Bundesverfassung verankert. Zwei Kurzmeldungen zur Ukraine. Im Rahmen des G7-Gipfels in Evian wird sich US-Präsident Donald Trump am Montag mit dem ukrainischen Präsidenten Volodymyr Zelensky treffen. Das sagte ein hochrangiger US-Vertreter gegenüber Nachrichtenagenturen. Ein offizielles Gipfeltreffen sei nicht geplant, doch die beiden Politiker würden an derselben Arbeitsrunde teilnehmen. Das von Russland besetzte ukrainische Kernkraftwerk Saporischschja ist nach 3 Tagen Unterbruch wieder am Netz. Das bestätigte die Internationale Atomenergieagentur IAEA. Ein Teil des Kraftwerks war durch einen Luftangriff beschädigt worden. Um die Reparaturen durchzuführen, hatte die IAEA eine lokale Waffenruhe beantragt. In Italien gibt es seit heute eine neue Partei. Sie heißt Futuro Nazionale und nach dem heutigen Gründungsparteitag in Rom existiert sie nun offiziell. Die Partei bezeichnet sich als die wahre Rechte und pflegt auch Verbindungen zur deutschen AfD. Gegründet wurde die neue Partei von einem Ex-Armeegeneral und Europaratsabgeordneten Roberto Vannacci. Er hatte sich mit seiner früheren Partei, der rechtspopulistischen Lega, zerstritten. Daraufhin sind ihm weitere Abgeordnete in die neue Partei gefolgt. Sie zählt aktuell rund 100'000 Mitglieder und liegt gemäß Umfragen bei etwa 4%. Die Futuro Nazionale kritisiert die aktuelle rechte Regierung unter Giorgia Meloni. Sie mache zu weiche Politik. Meloni weist diese Vorwürfe zurück. Und noch die Wetteraussichten. Es bleibt sonnig morgen bei rund 27 Grad. Das waren Nachrichten von Radio SRF. Verantwortlich Konrad Muschk.
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2: Die Nachrichten von SRF um 9 mit Silvia Staub. US-Präsident Donald Trump hat angekündigt, dass die USA und der Iran morgen Sonntag die Unterzeichnung eines Abkommens planen. Danach werde die Straße von Hormuz wieder für alle geöffnet, schrieb Trump auf sozialen Medien. Zuvor hatte auch die Vermittlernation Pakistan erklärt, dass ein Abkommen innerhalb der nächsten 24 Stunden von beiden Konfliktparteien unterzeichnet werden könnte. Allerdings hat der Iran dies anschließend relativiert. Wann die Absichtserklärung bereit sei zum Unterzeichnen, stehe noch nicht fest. Es werde aber nicht morgen sein, sagte ein Sprecher des Außenministeriums in Teheran. In der Westschweiz haben heute tausende Menschen demonstriert. Für Gleichstellung und Respekt. Der Frauenstreik, der normalerweise am 14. Juni stattfindet, wurde um einen Tag vorgezogen. Die Organisatorinnen wollen damit Überschneidungen vermeiden mit den Demonstrationen gegen den G7-Gipfel, der am Montag in Frankreich startet. In Lausanne schätzte die Polizei die Zahl der Teilnehmenden heute auf rund 9'000. In Neuenburg gingen laut den Organisatorinnen rund 1'000 Menschen auf die Straße. Sie forderten unter anderem mehr Präventions- und Schutzmaßnahmen gegen Femizide und geschlechtsspezifische Gewalt. Dass die feministischen Kundgebungen jedes Jahr am selben Datum stattfinden, hat einen Grund. Am 14. Juni 1981 wurde die Gleichstellung von Mann und Frau in der Bundesverfassung verankert. Zu zwei Unfallmeldungen aus der Schweiz. Ein Schweizer Kleinflugzeug ist in der Nähe der norditalienischen Stadt Como abgestürzt. Dabei wurden zwei Männer im Alter von 55 und 66 Jahren schwer verletzt, wie die italienische Nachrichtenagentur ANSA schreibt. Am Matterhorn ist ein Bergsteiger tödlich verunglückt. Der Unfall passierte an einem Vorgipfel des Matterhorns. Laut der italienischen ANSA hat die Erze Matt den Leichnam geborgen. In der Nacht auf Freitag kam es in Amsterdam zu einer schweren Explosion. Nun hat die niederländische Polizei drei Personen festgenommen. Bei der Explosion wurden 7 Menschen verletzt, 3 davon schwer, ein Gebäude stürzte teilweise ein und 400 Anwohnerinnen und Anwohner mussten evakuiert werden. Die Polizei prüft nun, ob Kriminelle die Explosion beim Umgang mit Sprengstoff verursacht haben. Laut der Amsterdamer Stadtzeitung Het Parool wurde die Explosion von jungen Erwachsenen verursacht, die Sprengstoffpakete für das Sprengen von Geldautomaten zusammenbauten. Und der Ausblick aufs Wetter. Es bleibt sonnig morgen bei rund 27 Grad. Das waren Nachrichten von Radio SRF, verantwortlich Konrad Muschk.
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1: Die Nachrichten von SRF um 10 mit Silvia Staub und diesen Themen. Für den morgigen Abstimmungssonntag zeichnet sich eine hohe Stimmbeteiligung ab. Dazu hören wir gleich den Experten. US-Präsident Trump kündigt einmal mehr ein Abkommen mit dem Iran an. Doch diesmal macht auch der Vermittlerstaat Pakistan Hoffnung. Das Wetter bleibt sonnig bei 27 Grad. Sie gilt als wichtigste Abstimmung des Jahres. Morgen stimmt die Schweizer Stimmbevölkerung unter anderem über die SVP-Initiative «Keine 10 Millionen Schweiz» ab. Entsprechend hoch dürfte die Stimmbeteiligung ausfallen, sagt Lukas Golder vom Forschungsinstitut GFS Bern in der Tagesschau.
2: Die brieflichen Stimmeingänge verweisen auf einen Schlussspurt in den Städten. Das könnte über 55% sein, über dem März, als wir schon einmal so einen Schlussspurt hatten. Wenn wir richtig um 60% kommen, dann wird das der höchste Wert der Legislatur und der höchste Wert seit Jahren.
1: Am meisten Stimmberechtigte seit Einführung des Frauenstimmrechts zog 1992 die Abstimmung über den EWR-Beitritt an die Urne, nämlich 78,7%. Etwas weniger stark mobilisiert die aktuelle Vorlage offenbar in der Westschweiz, sagt Lukas Golder.
2: In der Romandie sind bisher weniger briefliche Stimmen eingegangen. Das ist ein Signal, das fehlt, dass es um eine wirklich wichtige, vielleicht die wichtigste Abstimmung der Legislatur geht. Da braucht es Emotionen und die SVP hat in der deutschsprachigen Schweiz sehr viel beigetragen, dass eben die Emotionen hochgekocht sind. Das fehlt eventuell in der französischsprachigen Schweiz.
1: Das sagt Politikexperte Lukas Golder. In der Westschweiz haben heute tausende Menschen demonstriert. Für Gleichstellung und Respekt. Der Frauenstreik, der normalerweise immer am 14. Juni stattfindet, wurde um einen Tag vorgezogen. Die Organisatorinnen wollen damit Überschneidungen vermeiden mit den Demonstrationen gegen den G7-Gipfel, der am Montag in Frankreich startet. In Lausanne schätzte die Polizei die Zahl der Teilnehmenden heute auf rund 9000. In Neuenburg gingen laut Organisatorinnen rund 1000 Menschen auf die Straße. Sie forderten unter anderem mehr Präventions- und Schutzmaßnahmen gegen Femizide und geschlechtsspezifische Gewalt. Dass die feministischen Kundgebungen jedes Jahr am selben Datum stattfinden, hat einen Grund. Am 14. Juni 1981 wurde die Gleichstellung von Mann und Frau in der Bundesverfassung verankert. US-Präsident Donald Trump hat angekündigt, dass die USA und der Iran morgen die Unterzeichnung eines Abkommens planen. Danach werde die Straße von Hormuz wieder für alle geöffnet, schrieb Trump auf sozialen Medien. Zuvor hatte auch die Vermittlernation Pakistan erklärt, dass ein Abkommen innerhalb der nächsten 24 Stunden von beiden Konfliktparteien unterzeichnet werden könnte. Allerdings hat der Iran dies anschließend relativiert. Wann die Absichtserklärung bereit sei zum Unterzeichnen, stehe noch nicht fest. Es werde aber nicht morgen sein, sagte ein Sprecher des Außenministeriums in Teheran. Und noch eine Meldung von der Fußballweltmeisterschaft. Dort absolviert die Schweizer Nationalmannschaft ihr erstes Gruppenspiel in San Francisco gegen Katar. Zur Halbzeit führt die Schweiz mit 1:0 nach einem Penalty von Breel Embolo in der 17. Minute. Zu weiteren Meldungen des Tages in der Übersicht. Das Schweizer Online-Magazin «Republik» hat in einem Prozess gegen den US-Technologiekonzern Palantir in fast allen Punkten Recht bekommen und spricht von einem Sieg für die Pressefreiheit. Der Milliardenkonzern Palantir betreibt Überwachungs- und Analysesoftware für Geheimdienste oder die Polizei. Die «Republik» hatte geschrieben, dass Palantir während Jahren erfolglos versucht habe, seine Überwachungssoftware an die Schweizer Behörden zu verkaufen. Diese Aussage führte zur Klage. Das Urteil ist noch nicht rechtskräftig. In Giswil im Kanton Obwalden ist ein Bauarbeiter ums Leben gekommen. Auf der Baustelle für den neuen Kaiserstuhl-Tunnel wurde der 29-jährige Mann von einem Metallelement am Kopf getroffen, schreibt die Polizei. Dabei wurde er tödlich verletzt. Im Südlibanon sollen die Menschen so schnell wie möglich ihre Häuser verlassen. Dazu hat die israelische Armee heute die Bevölkerung von 20 Städten und Dörfern aufgerufen. Wer sich in der Nähe von Einrichtungen der Hisbollah-Miliz aufhalte, gefährde sein Leben, sagte ein Sprecher der israelischen Armee. Kurz nach dieser Warnung meldeten libanesische Medien bereits israelische Luftangriffe in der betroffenen Region. Davor berichtete Israel von Drohnenangriffen der Hisbollah-Miliz auf Israel. Beim Kennedy Center in der US-Hauptstadt Washington wurde letzte Nacht Donald Trumps Name von der Fassade entfernt. Ein Gericht hat die letzte Einsprache der Trump-Regierung gegen die Entfernung abgewiesen. Das Kennedy Center ist das nationale Kulturzentrum der USA. Das Bundesgericht hatte die Umbenennung in Trump-Kennedy Center für illegal erklärt. Das US-KI-Unternehmen Anthropic muss Zugänge zu zwei seiner KI-Modelle per sofort sperren, kurz nach deren Einführung. Man sei dazu gezwungen, aufgrund einer Anordnung der US-Regierung, schreibt das Unternehmen. Die Modelle seien eine Gefahr für die nationale Sicherheit, begründet die Regierung den Entscheid. Und noch die Wetteraussichten. Morgen geht es ziemlich sonnig weiter. Zunächst ziehen Schleierwolken vorüber. Am Nachmittag bilden sich in den Alpen dann einige Quellwolken. Die Temperaturen erreichen im Norden um die 26 Grad. Dazu weht ein mäßiger Westwind. Im Süden wird es bis zu 30 Grad heiß. Das waren Nachrichten von Radio SRF. Verantwortlich Konrad Muschk.
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1: Die Nachrichten von SRF um 23 Uhr mit Olivia Limacher. Wir beginnen mit einer Meldung von der Fußballweltmeisterschaft. Dort spielt die Schweizer Nationalmannschaft ihr erstes Gruppenspiel in San Francisco gegen Katar. Kurz vor Schluss führt die Schweiz mit 1:0. US-Präsident Donald Trump hat angekündigt, dass die USA und der Iran morgen die Unterzeichnung eines Abkommens planen. Danach werde die Straße von Hormuz wieder für alle geöffnet, schrieb Trump auf sozialen Medien. Zuvor hatte auch die Vermittlernation Pakistan erklärt, dass ein Abkommen innerhalb der nächsten 24 Stunden von beiden Konfliktparteien unterzeichnet werden könnte. Allerdings hat der Iran dies anschließend relativiert. Wann die Absichtserklärung bereit sei zum Unterzeichnen, stehe noch nicht fest. Es werde aber nicht morgen sein, sagte ein Sprecher des Außenministeriums in Teheran. In der Westschweiz haben heute tausende Menschen demonstriert. Für Gleichstellung und Respekt. Der Frauenstreik, der normalerweise immer am 14. Juni stattfindet, wurde um einen Tag vorgezogen. Die Organisatorinnen wollen damit Überschneidungen vermeiden mit den Demonstrationen gegen den G7-Gipfel, der am Montag in Frankreich startet. In Lausanne schätzte die Polizei die Zahl der Teilnehmenden heute auf rund 9.000. In Neuenburg gingen laut den Organisatorinnen rund 1.000 Menschen auf die Straße. Sie forderten unter anderem mehr Präventions- und Schutzmaßnahmen gegen Femizide und geschlechtsspezifische Gewalt. Dass die feministischen Kundgebungen jedes Jahr am selben Datum stattfinden, hat einen Grund. Am 14. Juni 1981 wurde die Gleichstellung von Mann und Frau in der Bundesverfassung verankert. Nach tagelangen rassistischen Ausschreitungen in der nordirischen Hauptstadt Belfast haben heute nun tausende Menschen gegen Rassismus demonstriert. Unter dem Motto «Zusammen gegen den Hass» nahmen auch Vertreterinnen und Vertreter von verschiedenen politischen Parteien und Gewerkschaften an der Kundgebung teil. Die ursprünglichen Ausschreitungen hatten begonnen, nachdem ein sudanesischer Asylbewerber am Montag einen Iren mit einem Messer angegriffen und schwer verletzt hatte. Danach griffen Randalierende Gruppen gezielt dunkelhäutige Menschen an und setzten Fahrzeuge und Häuser in Brand. Ein Schweizer Kleinflugzeug ist in der Nähe der norditalienischen Stadt Como abgestürzt. Dabei wurden ein 54-jähriger Schweizer und ein 58-jähriger Italiener schwer verletzt, wie die italienische Nachrichtenagentur ANSA berichtet. Beide wurden ins Spital gebracht. Das Flugzeug war in Ligurien gestartet und war unterwegs nach Locarno im Tessin. Das Wetter. Es bleibt sonnig, morgen bei rund 27 Grad. Das waren Nachrichten von Radio SRF. Verantwortlich Konrad Muschk.
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1: Unterwegs. Unterwegs, auf einem Weg, du hast ihn nicht ausgewählt. Die Weiche hat dir einen anderen gestellt. Unterwegs auf dem Weg hattest du sie am liebsten gekehrt. Zu viele Steine haben dir den Weg versperrt. Am Ziel von dem Weg erst hat es dich das Wichtigste gelehrt. Scheine Wege sind nie verkehrt.

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1: Die Nachrichten von SRF um Mitternacht mit Olivia Limacher. Ein Unentschieden zum Start an der Fußball-WM. Die Schweiz vergibt den Sieg im ersten Spiel in den letzten Minuten. Dann für den heutigen Abstimmungssonntag zeichnet sich eine hohe Stimmbeteiligung ab. Und US-Präsident Trump kündigt einmal mehr ein Abkommen mit dem Iran an. Auch der Vermittlerstaat Pakistan sendet positive Signale. Das Wetter ziemlich sonnig. Im Norden geht es um 26 Grad und mäßigen Westwind, im Süden bis 30 Grad. Die Schweizer Nationalmannschaft hat bei ihrem ersten Gruppenspiel an der Fußballweltmeisterschaft einen Dämpfer erlitten. Gegen den Außenseiter Katar spielte die Mannschaft im kalifornischen San Francisco 1:1 unentschieden. Die Schweiz führte bis in die Nachspielzeit und kassierte dann den Ausgleichstreffer. Dementsprechend groß die Enttäuschung bei Verteidiger Manuel Akanji.
2: Wir haben so viele Chancen und wirklich, muss ich sagen, klare Torschancen, wo wir einfach das Goal machen müssen. Und wenn man dem Gegner bis heute 94. Minute die Chance gibt, zum Spiel zurückzukommen, dann passiert das halt irgendwann. Und sind wir selber schuld.
1: Auch Goalie Gregor Kobler zeigte sich nach dem Spiel enttäuscht, sagte aber, er wolle positiv bleiben.
3: Ja, super ärgerlich, super bitter. Tut mega weh jetzt auch nach dem Spiel jetzt so direkt. Und es ist wichtig, die richtigen Schlüsse aus dem Spiel heute zu nehmen. Gut regenerieren und dann Vollgas in die nächsten zwei Spiele gehen.
1: Am Montag trifft die Schweiz in ihrem zweiten Spiel auf Bosnien-Herzegowina. Sie gilt als wichtigste Abstimmung des Jahres. Heute stimmt die Schweizer Stimmbevölkerung unter anderem über die SVP-Initiative «Keine 10 Millionen Schweiz» ab. Entsprechend hoch dürfte die Stimmbeteiligung ausfallen, sagt Lukas Golder vom Forschungsinstitut GFS Bern in der Tagesschau.
4: Die brieflichen Stimmeingänge verweisen auf einen Schlussspurt in den Städten. Das könnte über 55% sein, über dem März, als wir schon einmal so einen Schlussspurt hatten. Wenn wir Richtung 60% kommen, dann wird das der höchste Wert der Legislatur und der höchste Wert seit Jahren.
1: Am meisten Stimmberechtigte seit Einführung des Frauenstimmrechts zog 1992 die Abstimmung über den EWR-Beitritt an die Urne, nämlich 78,7%. Etwas weniger stark mobilisiert die aktuelle Vorlage offenbar in der Westschweiz, sagt Lukas Golder.
4: In der Romodie sind bisher weniger briefliche Stimmen eingegangen. Das ist ein Signal, das fehlt, dass es um eine wirklich wichtige, vielleicht die wichtigste Abstimmung der Legislatur geht. Da braucht es Emotionen und die SVP hat in der deutschsprachigen Schweiz sehr viel beigetragen, dass eben die Emotionen hochgekocht sind. Das fehlt eventuell in der französischsprachigen Schweiz.
1: Sagt Politikexperte Lukas Golder. In der Westschweiz haben tausende Menschen demonstriert für Gleichstellung und Respekt. Der Frauenstreik, der normalerweise immer am 14. Juni stattfindet, wurde um einen Tag vorgezogen. Die Organisatorinnen wollen damit Überschneidungen vermeiden mit den Demonstrationen gegen den G7-Gipfel, der am Montag in Frankreich startet. In Lausanne schätzte die Polizei die Zahl der Teilnehmenden heute auf rund 9'000. In Neuenburg gingen laut den Organisatorinnen rund 1'000 Menschen auf die Straße. Sie forderten unter anderem mehr Präventions- und Schutzmaßnahmen gegen Femizide und geschlechtsspezifische Gewalt. Dass die feministischen Kundgebungen jedes Jahr am selben Datum stattfinden, hat einen Grund. Am 14. Juni 1981 wurde die Gleichstellung von Mann und Frau in der Bundesverfassung verankert. US-Präsident Donald Trump hat angekündigt, dass die USA und der Iran heute die Unterzeichnung eines Abkommens planen. Danach wäre die Straße von Hormus wieder für alle geöffnet, schrieb Trump auf sozialen Medien. Zuvor hatte auch die Vermittlernation Pakistan erklärt, dass ein Abkommen innerhalb der nächsten 24 Stunden elektronisch von beiden Konfliktparteien unterzeichnet werden könnte. Allerdings hat der Iran dies anschließend relativiert. Wann die Absichtserklärung bereit sei zum Unterzeichnen, stehe noch nicht fest. Es werde aber nicht heute sein, sagte ein Sprecher des Außenministeriums in Teheran. In Italien gibt es seit gestern eine neue Partei. Sie heißt Futuro Nazionale und nach dem gestrigen Gründungsparteitag in Rom existiert sie nun offiziell. Die Partei bezeichnet sich als die wahre Rechte und pflegt auch Verbindungen zur deutschen AfD. Gegründet wurde die neue rechte Partei von einem Ex-Armeegeneral und Europaratabgeordneten Roberto Vannacci. Er hatte sich mit seiner früheren Partei, der rechtspopulistischen Liga, zerstritten. Daraufhin sind ihm weitere Abgeordnete in die neue Partei gefolgt. Sie zählt aktuell rund 100.000 Mitglieder und liegt gemäß Umfragen bei etwa 4%. Die Futuro Nazionale kritisiert die aktuelle rechte Regierung unter Giorgia Meloni. Sie mache zu weiche Politik. Meloni wies diese Vorwürfe zurück. Zwei Kurzmeldungen zur Ukraine. Im Rahmen des G7-Gipfels in Evian wird sich US-Präsident Donald Trump am Montag mit dem ukrainischen Präsidenten Volodymyr Zelensky treffen. Das sagte ein hochrangiger US-Vertreter gegenüber Nachrichtenagenturen. Ein offizielles Gipfeltreffen sei nicht geplant, doch die beiden Politiker würden an derselben Arbeitsrunde teilnehmen. Das von Russland besetzte ukrainische Kernkraftwerk Saporischschja ist nach 3 Tagen Unterbruch wieder am Netz. Das bestätigte die Internationale Atomenergieagentur IAEA. Ein Teil des Kraftwerks war durch einen Luftangriff beschädigt worden. Um die Reparaturen durchzuführen, hatte die IAEA eine lokale Waffenruhe beantragt. Wir kommen zu den Wetteraussichten. Heute ziehen zuerst ein paar Schleierwolken vorüber. Am Nachmittag bilden sich in den Alpen einige Quellwolken. Die Temperaturen erreichen im Norden um 26 Grad, dazu weht mäßiger Westwind. Im Süden wird es bis 30 Grad heiß. Das waren Nachrichten von Radio SRF. Verantwortlich Olivia Limacher.
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1: Licht. Es ist dies Lichtsonne, wo meine Tüchli erhält. Es ist deine Wärmesonne, wo in meine Kälte kommt. Es ist an mir selber, Licht und Wärme zu sein und zu geben.

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2: Die Nachrichten von SRF um 1 mit Olivia Limacher. Der Schweizer Nationalmannschaft ist der Auftakt in die Fußball-WM nicht wie erhofft gelungen. Gegen Außenseiter Katar spielte die Mannschaft bei ihrem ersten Gruppenspiel 1:1 unentschieden. Die Schweiz führte bis kurz vor Spielende mit 1:0 und kassierte in der Nachspielzeit den Ausgleichstreffer. Mittelfeldspieler Michel Ebischer sagte, er sei sehr enttäuscht.
3: Wie es vor allem so am Schluss ist, weil man viele Chancen hatte, weil man ja, vorher schon das zweite, das dritte, sogar das vierte sage ich, hätte machen können. Darum ist man enttäuscht, aber ich versuche auch etwas Positives zu sehen. Man hat viele Chancen kreiert gegen eine Mannschaft, die sehr tief gestanden ist. Man hat versucht, Träume zuzumachen. Ich glaube, das ist etwas Positives, was wir heute mitnehmen können. Ja, es ist nichts passiert. Alle haben einen Punkt in dieser Gruppe. Es bleiben noch zwei Spiele und ich bin weiterhin sehr positiv.
2: Auch Goalie Gregor Kobler zeigte sich nach dem Spiel enttäuscht, sagte aber, er wolle positiv bleiben.
4: Ja, super ärgerlich, super bitter. Tut mega weh jetzt auch nach dem Spiel jetzt so direkt. Und es ist wichtig, die richtigen Schlüsse aus dem Spiel heute zu nehmen, gut regenerieren und dann Vollgas in die nächsten zwei Spiele gehen.
2: Am Montag trifft die Schweiz in ihrem zweiten Spiel auf Bosnien-Herzegowina. Sie gilt als die wichtigste Abstimmung des Jahres. Heute stimmt die Schweizer Stimmbevölkerung unter anderem über die SVP-Initiative «Keine 10 Millionen Schweiz» ab. Entsprechend hoch dürfte die Stimmbeteiligung ausfallen, sagt Lukas Golder vom Forschungsinstitut GFS Bern in der Tagesschau.
5: Die brieflichen Stimmeingänge verweisen auf einen Schlussspurt in den Städten. Das könnte über 55% sein, über dem März, als wir schon einmal so einen Schlussspurt hatten. Wenn wir Richtung 60% kommen, dann wird das der höchste Wert der Legislatur und der höchste Wert seit Jahren.
2: Am meisten Stimmberechtigte seit Einführung des Frauenstimmrechts zog 1992 die Abstimmung über den EWR-Beitritt an die Urne, nämlich 78,7%. Zwei Kurzmeldungen zur Ukraine. Im Rahmen des G7-Gipfels in Evian wird sich US-Präsident Donald Trump am Montag mit dem ukrainischen Präsidenten Volodymyr Zelensky treffen. Das sagte ein hochrangiger US-Vertreter gegenüber Nachrichtenagenturen. Ein offizielles Gipfeltreffen sei nicht geplant, doch die beiden Politiker würden an derselben Arbeitsrunde teilnehmen. Das von Russland besetzte ukrainische Kernkraftwerk Saporischschja ist nach 3 Tagen Unterbruch wieder am Netz. Das bestätigte die Internationale Atomenergieagentur IAEA. Ein Teil des Kraftwerks war durch einen Luftangriff beschädigt worden. Um die Reparaturen durchzuführen, hatte die IAEA eine lokale Waffenruhe beantragt. Das Wetter. Heute ziehen zuerst ein paar Schleierwolken vorüber, am Nachmittag bilden sich in den Alpen einige Quellwolken. Die Temperaturen erreichen im Norden um 26 Grad, dazu weht mäßiger Westwind. Im Süden wird es bis zu 30 Grad heiß. Das waren Nachrichten von Radio SRF, verantwortlich Olivia Limacher.
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1: Die Nachrichten von SRF um 2 mit Olivia Limacher. Die Schweizer Nationalmannschaft. Der Schweizer Nationalmannschaft ist der Auftakt an der Fußball-WM nicht wie erhofft gelungen. Gegen den Außenseiter Katar spielte die Mannschaft bei ihrem ersten Gruppenspiel in San Francisco 1:1 unentschieden. Die Schweiz führte bis kurz vor Spielende mit 1:0 und kassierte in der Nachspielzeit den Ausgleichstreffer. Torchancen habe es für die Schweiz genug gegeben, sagte Captain Granit Xhaka nach dem Spiel. In der zweiten Halbzeit habe bei seinem Team aber die Disziplin gefehlt.
2: Ja, wir haben nicht mehr auf den Positionen gespielt, wo wir in der ersten Halbzeit gesehen sind. Wir sind jedes Spiel überall gelaufen und am Schluss muss man auch die Position respektieren und einfach mal das machen, was der Trainer verlangt und nicht das Gefühl, man muss gar nicht der Showmaker sein und alles allein machen, wie gesagt. Und, ja, es ist schade, es ist sehr bitter, weil ja, sicher einen anderen Start gewünscht.
1: Die Schweiz trifft nun am kommenden Donnerstag in ihrem zweiten Spiel auf Bosnien-Herzegowina. In der Gruppe C spielen Brasilien und Marokko gegeneinander. Kurz vor Spielende steht es aktuell ebenfalls 1:1 unentschieden. US-Präsident Donald Trump hat angekündigt, dass die USA und der Iran heute die Unterzeichnung eines Abkommens planen. Im Anschluss werde die Straße von Hormus wieder für alle geöffnet, schrieb er auf sozialen Medien. Zuvor hatte auch die Vermittlernation Pakistan erklärt, ein Abkommen könne innerhalb 24 Stunden elektronisch von beiden Konfliktparteien unterzeichnet werden. Der Iran hat dies allerdings anschließend relativiert. Wann die Absichtserklärung unterzeichnungsreif sei, stehe noch nicht fest. Morgen sei dies jedoch nicht der Fall, sagte ein Sprecher des Außenministeriums in Teheran. In der Westschweiz haben gestern tausende Menschen demonstriert für Gleichstellung und Respekt. Der Frauenstreik, der normalerweise immer am 14. Juni stattfindet, wurde um einen Tag vorgezogen. Die Organisatorinnen wollen damit Überschneidungen vermeiden mit den Demonstrationen gegen den G7-Gipfel, der am Montag in Frankreich startet. In Lausanne schätzte die Polizei die Zahl der Teilnehmenden auf rund 9'000. In Neuenburg gingen laut den Organisatorinnen und rund 1'000 Menschen auf die Straße. Sie forderten unter anderem mehr Präventions- und Schutzmaßnahmen gegen Femizide und geschlechtsspezifische Gewalt. Dass die feministischen Kundgebungen jedes Jahr am selben Datum stattfinden, hat einen Grund. Am 14. Juni 1981 wurde die Gleichstellung von Mann und Frau in der Bundesverfassung verankert. Das Wetter. Heute ziehen zuerst ein paar Schleierwolken vorüber. Am Nachmittag bilden sich in den Alpen einige Quellwolken. Die Temperaturen erreichen im Norden um 26 Grad. Dazu weht mäßiger Westwind. Im Süden wird es bis zu 30 Grad heiß. Das waren Nachrichten von Radio SRF. Verantwortlich Olivia Limacher.
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